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1: Ein Besuch im Zoo. Oh, oh, oh, oh. 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

Das ist wunderschön. Das ist wunderschön. Ja, wenn ich das sage, das ist schön. Das ist noch schön. Schön, ne? Ja, Junge. Da liste an der Elf, ne?